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1: Number 14. Hi, it's Ariana Grande.
2: Ariana Grande, Hate That I Made You Love Me.

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1: Number 9.
2: Hello, we're the Killers.
3: The Killers. Mr. Brightside.

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2: Number 6.
3: Hi, I'm Zara Larsson.
4: Zara Larsson. Lush Life.

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1: Number 2.
2: My name is Jugel.
3: Hugo, Emil Angel and Alternative. Move into the sun.

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1: Number 27.
2: I am Michael Jackson.
3: Michael Jackson. Beat it.

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1: Number 21.
2: Hey, it's Alex.
3: Alex Warren. Fever Dream.

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2: Number 18.
3: Hi, this is Michael.
4: Michael Jackson. Billie Jean.

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1: Number 12.
2: My name is Hugel.
3: Hugel and Soldo. Jamaican Bam Bam.

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1: Number 9.
2: Hello, we're the Killers.
3: The Killers. Mr. Brightside.

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1: Number 4.
2: Hey Leute, was geht ab? Mein Name ist Shirin David.
3: Kitschkrieg, Blumengarten und Shirin David. Gut genug.

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1: Number 2.
2: My name is Hugo.
3: Hugo, Emil Angel and Alternative. Move into the sun.

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2: Hallo, liebe Leute, Luna hier.
3: Paul Keen, Luna in Aquagen. Somewhere over the rainbow.

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1: Was geht? Es ist wahr. Wiz the MC ist Deutsch.
2: Wiz the MC, featuring Bees and Honey. Show me love.

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